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vor dem ersten Gebrauch. Zusammensetzen der Reinigungs- und Aufbewahrungsstation. Um die AutoClean-Funktion zu nutzen und das Gerät auf der Reinigungs- und Aufbewahrungsstation aufbewahren und laden zu können, müssen Sie erst die Station zusammensetzen, indem Sie die Gerätehalterung mit einem Klick in die Gerätebasis einsetzen. Hinweis: Sie können die Halterung für den Trockensauger herunterschieben und sie in umgekehrter Richtung wieder anbringen, wenn Sie den Trockensauger auf der anderen Seite der Reinigungs- und Aufbewahrungsstation anbringen möchten. Hinweis: Achten Sie darauf, dass der Reinigungseinsatz in der Gerätebasis liegt und die Temperatur des Raums, in dem das Gerät aufbewahrt, aufgeladen und gereinigt wird, zwischen 5 Grad Celsius und 35 Grad Celsius liegt. Hinweis: Sie können die Reinigungsbürste am Haken der Gerätehalterung aufhängen. Anbringen der Wandhalterung. Wenn Sie den Trockensauger an der Wandhalterung aufladen und verstauen möchten, befestigen Sie die Wandhalterung mit Hilfe der mitgelieferten Schrauben an der Wand. Vergewissern Sie sich, dass sich die Wandhalterung 140 bis 150 cm über dem Fußboden befindet. Hinweis: Es ist nicht möglich, den Nass- und Trockensauger an der Wandhalterung aufzubewahren. Lediglich der Trockensauger kann an der Wandhalterung verstaut werden. Hinweis: Achten Sie darauf, dass die Temperatur in dem Raum, in dem das Gerät aufbewahrt oder aufgeladen wird, zwischen 5 Grad Celsius und 35 Grad Celsius liegt. Achtung! Seien Sie vorsichtig, wenn Sie Löcher in die Wand bohren, um die Wandhalterung anzubringen. Zusammensetzen des Nass- und Trockensaugers. Erstens: Um den Nass- und Trockensauger zusammenzusetzen, setzen Sie den Akku ein und befestigen Sie das 3-in-1 Handstück am Nassmodul. Es rastet hörbar ein. Zweitens: Befestigen Sie das Nassmodul an der Aquaspin-Düse. Es rastet hörbar ein. Drittens: Sie können den Nass- und Trockensauger in der Reinigungs- und Aufbewahrungsstation verstauen. Zusammensetzen des Trockensaugers. Erstens: Um den Trockensauger zusammenzusetzen, befestigen Sie das 3-in-1 Handstück am Staubbehälter. Es rastet hörbar ein. Zweitens: Stecken Sie den Staubbehälter in das Saugrohr. Er rastet hörbar ein. Drittens: Stecken Sie das Saugrohr in die LED-Düse. Viertens: Sie können den Trockensauger in der Reinigungs- und Aufbewahrungsstation verstauen, indem Sie erst die LED-Düse auf die Längsseite der Gerätebasis stellen und dann das Saugrohr in die Halterung stecken. Aufladen. Das Gerät ist mit einem 25 Volt Lithium-Ionen-Akku ausgestattet. Das Laden dauert 4 Stunden. Erstens: Um das Gerät aufzuladen, stecken Sie den Netzstecker auf der Rückseite des Geräts in die Buchse. Stecken Sie dann den Adapter in die Steckdose. Zweitens:
Auf dem Display blinkt ein Wert zwischen 0% und 90%, um anzuzeigen, dass das Gerät aufgeladen wird. Drittens, wenn das Gerät vollständig aufgeladen ist, leuchtet der Wert 100% auf dem Display auf. Nach ein paar Minuten schaltet sich das Display aus. Hinweis: Laden Sie das Gerät bei Temperaturen über 5 Grad Celsius und unter 35 Grad Celsius auf. Bewahren Sie es auch in diesem Temperaturbereich auf. Hinweis: Sie können das Gerät aufladen, wenn es an der Wandhalterung angeschlossen ist. Hinweis: Sie können das Gerät in der Reinigungs- und Aufbewahrungsstation aufladen. Hinweis: Sie können das Gerät separat an einem Ort aufladen, der für Sie praktisch ist. Saugen und Wischen von Hartböden. Verwenden des Nass- und Trockensaugers. Der Frischwasserbehälter und der Schmutzwasserbehälter sind bei der Lieferung bereits am Gerät angebracht. Mit dem Nassmodul, das an der Aquaspin-Düse befestigt ist, können Sie Hartböden reinigen. Hinweis: Dieser Nass- und Trockensauger ist für gleichzeitiges Saugen und Wischen geeignet. Es ist nicht notwendig, den Fußboden vor dem Wischen zu saugen. Der Nass- und Trockensauger ist für gleichzeitiges Saugen und Wischen aller Arten von Hartböden geeignet, mit Ausnahme von nicht versiegelten Holzfußböden. Erstens, um den Nass- und Trockensauger zusammenzusetzen, setzen Sie den Akku ein und befestigen Sie das 3-in-1 Handstück am Nassmodul. Es rastet hörbar ein. Zweitens, befestigen Sie das Nassmodul an der Aquaspin-Düse. Es rastet hörbar ein. Drittens, drücken Sie die Taste zur Entriegelung des Frischwasserbehälters und nehmen Sie den Frischwasserbehälter heraus. Viertens, nehmen Sie die Verschlusskappe des Frischwasserbehälters ab. Fünftens, füllen Sie 10 Milliliter Fußbodenreiniger in den Frischwasserbehälter ein. Achtung! Wir haben dieses Gerät ausschließlich mit unserem hauseigenen Bodenreiniger getestet. Andere Reinigungsmittel bilden mitunter zu viel Schaum, was die Leistung des Geräts beeinträchtigt und zu Fehlfunktionen führen kann. Unser Bodenreiniger ist in ausgewählten Geschäften verfügbar. Wenn Sie einen anderen geeigneten Fußbodenreiniger verwenden, füllen Sie höchstens 10 Milliliter davon in den Frischwasserbehälter ein. Sechstens, füllen Sie den Frischwasserbehälter bis zur Markierung Max mit kaltem oder lauwarmem Leitungswasser. Achtung! Das Leitungswasser, das in den Frischwasserbehälter gefüllt wird, darf nicht wärmer als 50 Grad Celsius sein. Siebtens, setzen Sie die Verschlusskappe wieder auf den Frischwasserbehälter. Achtens, setzen Sie den Frischwasserbehälter wieder in das Gerät ein. Neuntens, drücken Sie den Ein-Ausschalter, um das Gerät einzuschalten,
und warten Sie, bis es betriebsbereit ist. Zehntens. Verwenden Sie die Taste für den Reinigungsmodus, um zwischen drei verschiedenen Einstellungen zu wählen. Normaler Nassmodus, intensiver Nassmodus, Wasseraufnahmemodus. Wenn Sie den normalen Wassermodus wählen, können Sie das Gerät zur normalen Nassreinigung verwenden. Der intensive Nassmodus ist zum Reinigen von besonders hartnäckigen Flecken vorgesehen. Falls nach der Reinigung feuchte Stellen auf dem Boden verbleiben, können Sie diese im Aufnahmemodus reinigen. Dieser Modus wird auch empfohlen, wenn das Gerät über eine Schwelle, einen Teppich oder eine Treppe gehoben wird. Wenn Sie den Wasseraufnahmemodus wählen, gibt das Gerät kein Wasser mehr ab und erhöht 45 Sekunden lang die Saugleistung, um Wasser auf dem Boden aufzunehmen. Hinweis: Ältere Modelle verfügen über den normalen und intensiven Nassmodus, jedoch nicht über den Wasseraufnahmemodus. Aktives Schutzsystem. Dieses Gerät verfügt über ein aktives Schutzsystem. Dieses aktive Schutzsystem wurde so konzipiert, dass es erkennt, wenn ein Gegenstand außer Schmutz oder Flüssigkeit vom Fußboden aufgesaugt wird. Ist das System aktiviert, schaltet sich das Gerät aus und die Nachricht I3 wird auf dem Display angezeigt. Das aktive Schutzsystem kann auch dann aktiviert werden, wenn die Mikrofaserbürsten zu nass sind, Sie das Gerät über einen Teppich oder Vorleger oder über einen nicht richtig befestigten Bodenbelag bewegen. Hinweise und sonstige wichtige Informationen. Es ist nicht notwendig, den Fußboden vor dem Wischen zu saugen, da der Nass- und Trockensauger Ihren Hartboden aktiv nass reinigt und alle Arten von Schmutz, einschließlich Flüssigkeiten und Flecken, aufnimmt. Verwenden Sie auf Teppichen und Vorlegern ausschließlich den Trockensauger. Wenn Ihre Hartböden nicht gewischt werden müssen, verwenden Sie einfach den Trockensauger mit LED-Leuchten für präzise und leistungsstarke Schmutzaufnahme. Sie können das Gerät genauso schnell bewegen wie einen herkömmlichen Staubsauger. Drücken Sie zur Entfernung hartnäckiger Flecken die Taste für den Reinigungsmodus, um den intensiven Nassmodus zu aktivieren. Und führen Sie das Gerät langsam über die Flecken. Die Aktivierung des Wasseraufnahmemodus wird empfohlen, wenn das Gerät bei der Reinigung über eine Schwelle, einen Teppich oder eine Treppe gehoben wird. Dadurch wird verhindert, dass Schmutzwasser aus der Aquaspin-Düse tropft. Das Gerät kann eine kleine Wasserpfütze auf dem Boden hinterlassen, wenn Sie es ausschalten. Sie können die Größe der Pfütze verringern, indem Sie vor dem Ausschalten den Wasseraufnahmemodus aktivieren. Bewegen Sie das Gerät bei aktiviertem Wasseraufnahmemodus einige Male vor- und rückwärts. Bei Bedarf können Sie die letzten Tropfen mit einem Lappen entfernen. Beim Bewegen des Geräts wird empfohlen, den Arm zu strecken, um unnötige Muskelanspannung zu reduzieren. In dieser Position haben Sie bei der Reinigung die optimale Kontrolle über das Gerät.
Außerdem ist sie am bequemsten. Hinweis: Ältere Modelle verfügen über den normalen und intensiven Nassmodus, jedoch nicht über den Wasseraufnahmemodus. Bewegen Sie bei diesen Modellen das Gerät beim Ausschalten, um die auf dem Boden hinterlassene Wassermenge zu reduzieren. Es wird außerdem empfohlen, das Gerät eingeschaltet zu lassen, wenn es über eine Schwelle, einen Teppich oder eine Treppe gehoben wird. Dadurch wird verhindert, dass Schmutzwasser aus der Aquaspin-Düse tropft. Gebrauchseinschränkungen: Der Nass- und Trockensauger ist für gleichzeitiges Saugen und Wischen aller Arten von Hartböden geeignet, mit Ausnahme von nicht versiegelten Holzfußböden. Der Nass- und Trockensauger ist für die regelmäßige Reinigung von Hartböden gedacht. Befolgen Sie bei der Verwendung des Geräts stets die Reinigungsanweisungen für Ihren Hartboden. Wenn Sie dem Wasser im Wasserbehälter einen flüssigen Bodenreiniger hinzufügen möchten, bei dem es sich nicht um unseren hauseigenen Bodenreiniger handelt, vergewissern Sie sich, dass Sie einen flüssigen Bodenreiniger mit geringer oder ohne Schaumbildung verwenden, der wie unser Bodenreiniger in Wasser verdünnt werden kann. Da der Frischwasserbehälter eine Kapazität von 400 Millilitern aufweist, müssen Sie dem Wasser nur wenige Tropfen, höchstens 10 Milliliter des flüssigen Bodenreinigers hinzufügen. Wenn Sie den Nass- und Trockensauger auf Linoleumböden verwenden, so tun Sie dies nur auf Linoleumböden, die ordnungsgemäß angeklebt wurden, um zu verhindern, dass Linoleum in die Aquaspin-Düse gezogen wird. Verwenden Sie den Nass- und Trockensauger nicht zur Reinigung von Teppichen. Wenn Sie das Gerät im ausgeschalteten Zustand über einen Teppich oder Vorleger bewegen, heben, können Schmutzwassertropfen auf Ihren Teppich oder Vorleger gelangen. Führen Sie das Gerät nicht über das Bodengitter von Konvektorheizungen. Das Gerät kann das aus der Düse austretende Wasser nicht aufnehmen, wenn es über das Gitter geführt wird, und das Wasser sammelt sich im Schacht des Konvektors. Heben Sie die Aquaspin-Düse während der Reinigung nicht an. Bewegen Sie die Aquaspin-Düse nicht seitwärts. Und fahren Sie keine scharfen Kurven, da dies Wasserspuren hinterlässt. Bewegen Sie das Gerät nur vorwärts und rückwärts. Hinweis: Die Betriebszeit ist abhängig vom Betriebsmodus, der bei der Reinigung verwendet wird. Weiche und harte Fußböden saugen. Verwenden des Trockensaugers. Erstens: Um weiche oder harte Böden zu saugen, befestigen Sie das 3-in-1 Handstück am Staubbehälter. Es rastet hörbar ein. Achtung! Befestigen Sie das 3-in-1 Handstück nicht am Staubbehälter, wenn sich das Filtergehäuse nicht im Staubbehälter befindet. Zweitens: Stecken Sie den Staubbehälter in das Saugrohr. Er rastet hörbar ein. Drittens: Stecken Sie das Saugrohr in die LED-Düse. Viertens: Drücken Sie den Ein-Ausschalter, um das Gerät einzuschalten, und warten Sie, bis es betriebsbereit ist. Fünftens: Verwenden Sie die Tasten links und rechts,
um zwischen den verschiedenen Leistungseinstellungen zu wählen. Hinweis: Die LEDs in der LED-Düse erleichtern das Erkennen von Schmutz auf dem Boden. Das Saugrohr und die LED-Düse ermöglichen es Ihnen, unter niedriges Mobiliar zu gelangen, ohne das Gerät zu verdrehen. Hinweis: Saugen Sie weder Wasser noch andere Flüssigkeiten auf. Achtung! Blicken Sie nicht direkt in die LEDs der LED-Düse und richten Sie die LEDs nicht auf die Augen anderer. Das LED-Licht ist sehr hell. Verwenden des Saugrohrs. Sie können das Saugrohr am Handstück befestigen und es ohne Düse verwenden, um enge Räume zwischen oder hinter Möbelstücken mit dem Ende des Saugrohrs zu saugen. Hinweis: Sie können auch die Mini-Turbo-Bürste am Saugrohr befestigen. Hinweis: Sie können auch die lange Fugendüse am Saugrohr befestigen. Verwenden des Handstücks. Sie können das Handstück ohne die Düse und ohne Saugrohr verwenden, um kleine Flecken von Staub und Schmutz, wie zum Beispiel von verstreuten Brotkrümeln, zu befreien oder um Treppen und Regale zu reinigen. Verwenden der LED-Düse. Sie können die LED-Düse verwenden, um kleine Bereiche, wie zum Beispiel Treppenstufen, zu reinigen, um Schmutz in Ecken oder auf schmalen Absätzen zu saugen oder um kleine Flächen, zum Beispiel von verstreuten Brotkrümeln, zu reinigen. Erstens: Um die LED-Düse anzubringen, stecken Sie das Saugrohr bzw. das Handstück in die Düse. Zweitens: Um die LED-Düse abzunehmen, drücken Sie die Entriegelungstaste und ziehen Sie das Saugrohr bzw. das Handstück aus der Düse. Verwenden der Mini-Turbo-Saugbürste. Erstens: Um die Mini-Turbo-Saugbürste anzubringen, stecken Sie das Saugrohr des Handstücks in die Mini-Turbo-Saugbürste. Zweitens: Sie können die Mini-Turbo-Saugbürste für die Standardreinigung verwenden, zum Beispiel für weiche Bereiche wie Betten und Sofas. Sie können die Saugleistung Ihrem Reinigungsbedarf entsprechend einstellen. Drittens: Sie können die Mini-Turbo-Saugbürste für eine besonders gründliche Reinigung verwenden, zum Beispiel zum Aufsaugen von Haustierhaaren oder zum Reinigen kleiner Flächen, zum Beispiel von verstreuten Brotkrümeln. Sie können die Saugleistung Ihrem Reinigungsbedarf entsprechend einstellen. Viertens: Um die Mini-Turbo-Saugbürste abzunehmen, drücken Sie die Entriegelungstaste und ziehen das Handstück aus der Mini-Turbo-Saugbürste. Verwenden der langen Fugendüse. Erstens: Um die lange Fugendüse anzubringen, stecken Sie das Saugrohr oder das Handstück in die lange Fugendüse. Zweitens: Verwenden Sie die lange Fugendüse, um enge oder schwer erreichbare Stellen zu reinigen. Sie können die Saugleistung Ihrem Reinigungsbedarf entsprechend einstellen. Drittens: Um die lange Fugendüse abzunehmen, drücken Sie die Entriegelungstaste und ziehen Sie das Saugrohr bzw. das Handstück aus der langen Fugendüse.
Reinigen des Nass- und Trockensaugers. Autoclean nach jedem Gebrauch. Um Gerüche und Kalkablagerungen zu vermeiden, verwenden Sie die Funktion Autoclean nach jedem Gebrauch. Der Autoclean-Modus hilft Ihnen, Ihr ganzes Gerät in etwa 4 Minuten zu reinigen. Erstens, setzen Sie den Nass- und Trockensauger in die Reinigungs- und Aufbewahrungsstation. Hinweis: Wenn der Schmutzwasserstand unter dem Autoclean-Niveau liegt, ist es nicht notwendig, den Behälter vor dem Start des Autoclean-Programms zu entleeren. Sie können die folgenden Schritte überspringen und mit Schritt 6 fortfahren. Zweitens, drücken Sie die Taste zur Entriegelung des Schmutzwasserbehälters und nehmen Sie den Schmutzwasserbehälter heraus. Drittens, nehmen Sie den Nassfilter vom Schmutzwasserbehälter ab. Viertens, gießen Sie das Wasser aus dem Schmutzwasserbehälter ins Waschbecken. Fünftens, setzen Sie den Nassfilter wieder auf den Schmutzwasserbehälter. Sechstens, setzen Sie den leeren Schmutzwasserbehälter wieder in das Gerät ein und nehmen Sie den Frischwasserbehälter heraus. Siebtens, nehmen Sie die Verschlusskappe des Frischwasserbehälters ab. Achtens, gießen Sie die restliche Reinigungsflüssigkeit aus dem Frischwasserbehälter in das Spülbecken. Neuntens, füllen Sie den Frischwasserbehälter mindestens bis zur Markierung Autoclean mit kaltem oder lauwarmem Leitungswasser. Zehntens, setzen Sie den Frischwasserbehälter wieder in das Gerät ein. Elftens, laden Sie das Gerät auf. Stecken Sie den Gerätestecker in die Buchse auf der Rückseite des Geräts. Stecken Sie dann den Adapter in die Steckdose. Zwölftens, drücken Sie die mittlere Taste, um den Autoclean-Zyklus zu starten. Wenn Sie ein schwarzes Display sehen, drücken Sie zuerst den Ein-Ausschalter, um das Display zu aktivieren. 13. Das Gerät führt den Autoclean-Zyklus durch. Hinweis: Der Autoclean-Zyklus dauert ca. 4 Minuten. Die besten Ergebnisse erzielen Sie, wenn Sie das Gerät den Autoclean-Zyklus vollständig durchlaufen lassen. Sie können den Autoclean-Zyklus jederzeit unterbrechen oder abbrechen. Hinweis: Wenn Sie das Autoclean-Programm abbrechen, saugt das Gerät das restliche Wasser im Reinigungseinsatz etwa 10 Sekunden lang auf. Schlaf gut, du süße Maus.

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Hello, hello, ihr hört Casa Canelli hier bei Culture Radio Live aus Düsseldorf. Ich bin Anna Canelli und ihr könnt mich jetzt jeden ersten Mittwoch im Monat von 7 bis 8 hören und natürlich auch nachhören über das Archiv auf der Culture Radio Webseite oder auch über Soundcloud. Schön, dass ihr dabei seid.

Studio wird ja immer, immer voller. Ich sehe viele Leute hier. Hade ist hier. Sascha ist da. Kasper. Und Gutter. Schön, dass ihr da seid. Ich hätte gar nicht gedacht, dass ich so nervös bin. Ich habe ein Radioformat geführt auf dublab.de, in dem wir über 3 Jahre Interviews geführt haben, aber ich bin ziemlich nervös. Ich hoffe, das hört man nicht, aber ich freue mich, dass ihr da seid, dass ihr zuhört, und ich freue mich, bei Callshop zu sein. Danke Kasper und Sascha für die Möglichkeit. Das erste Mal, als ich hier gespielt habe, war vor 3 Jahren beim Opening. Da war ich ein bisschen nervöser noch als jetzt. Aber ich freue mich jetzt, in dem Rahmen zurück zu sein.

Was ich noch nicht gesagt habe, ist, ich spiele heute nur Songs, die ich immer dabei habe, aber noch nie gespielt habe. Das war meine Auswahl für heute Abend. Ich bin froh, sie endlich mal spielen zu können und Songs zu würdigen. Enjoy!

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1: Okay, thank you for listening. Danke an diesen wunderschönen Song, der auf Stormzy basiert, aber Female Edition. Danke fürs Zuhören und bis nächsten Monat, jeden ersten Mittwoch im Monat von 7 bis 8 hört ihr mich. Und ich gehe jetzt mit einem ganz schnellen Song raus. Also der ist fast, aber lang. Viel Spaß.

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Ja, guten Tag. Yes. Wir freuen uns, hier dass wir sind auf der Bühne. Wir sind der Superstars Source System. Wir freuen uns, wir alle hier sind. Wir lassen erstmal Luis hier seine Rapper so singen.

So, liebe Gäste, herzlich willkommen hier in der Veranstaltung. Herzlich willkommen zu heißen. Wir freuen uns hier, alle hier, die da sind. Wir freuen uns auch, hier sind. Wir danken euch sehr gut und die Kinder und alle gemeinsam.

0: Take a focus leak. Superstar, Sound System, wenn man noch jetzt hier am Auflegen, auf jeden, nein, aufs Leben.
1: Asha Senator.

euch alle. 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